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1: Es ist 3.
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1: Es ist 4 Uhr.
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1: Es ist 5 Uhr.
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1: Es ist 6 Uhr.
2: Ich bin Melissa Steuri. Guten Morgen.
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2: Bundesrat Ignacio Cassis hat sich am Abend mit seinem französischen Amtskollegen über den G7-Gipfel Mitte Juni in Evian ausgetauscht. Sie klärten Fragen rund um die Sicherheit und Organisation. Wegen der Nähe zu Evian befürchtet vor allem Genf Proteste und Ausschreitungen während des G7-Gipfels. Dem will der Bund mit temporären Kontrollen an der französischen Grenze entgegenwirken. Seit dem späten Abend gilt zwischen Russland und der Ukraine eine dreitägige Waffenruhe. US-Präsident Donald Trump hatte diese angekündigt. Der russische Machthaber Wladimir Putin und der ukrainische Präsident Volodymyr Zelensky haben die Waffenruhe bestätigt. Sie gilt während der russischen Feierlichkeiten zum Tag des Siegs über Nazi-Deutschland. Nach dem Ausbruch des Hantavirus auf einem Kreuzfahrtschiff sind laut der Weltgesundheitsorganisation WHO insgesamt 6 Infektionen laborbestätigt. Dazu gehören auch die 3 Todesfälle auf dem Kreuzfahrtschiff. Zudem gäbe es 2 Menschen, bei denen eine Infektion als wahrscheinlich gilt. Die WHO hält das Risiko für die Allgemeinheit für gering. Kurz vor der Eröffnung der 61. Kunstbiennale haben am Abend in der italienischen Lagunenstadt Venedig rund 2000 Menschen protestiert. Sie kritisieren, dass Israel an der Kunstbiennale teilnimmt. Dabei kam es laut verschiedenen Medien zu Auseinandersetzungen mit der Polizei. Die Biennale startet heute Vormittag und dauert bis zum 22. November.
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2: Auf der Strasse ist es ruhig, hat eine gute und sichere Fahrt.
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2: Uns erwartet ein Tag mit viel Sonne und nur vereinzelt ein paar Quellwochen. Erst gegen Nachmittag kann es in den Bergen hier und da regnen. Das bei 20 bis 24 Grad.
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1: Es ist 7 Uhr. Ich bin Melissa Steuri. Guten Morgen.
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1: Bundesrat Ignacio Cassis hat sich am Abend mit seinem französischen Amtskollegen über den G7-Gipfel Mitte Juni in Evian ausgetauscht. Sie klärten Fragen rund um die Sicherheit und Organisation. Wegen der Nähe zu Evian befürchtet vor allem Genf Proteste und Ausschreitungen während des G7-Gipfels. Dem will der Bund mit temporären Kontrollen an der französischen Grenze entgegenwirken. Seit dem späten Abend gilt zwischen Russland und der Ukraine eine dreitägige Waffenruhe. US-Präsident Donald Trump hatte diese angekündigt. Der russische Machthaber Wladimir Putin und der ukrainische Präsident Volodymyr Zelensky haben die Waffenruhe bestätigt. Sie gilt während der russischen Feierlichkeiten zum Tag des Siegs über Nazi-Deutschland. Nach dem Ausbruch des Hantavirus auf einem Kreuzfahrtschiff sind laut der Weltgesundheitsorganisation WHO insgesamt 6 Infektionen laborbestätigt. Dazu gehören auch die 3 Todesfälle auf dem Kreuzfahrtschiff. Zudem gäbe es 2 Menschen, bei denen eine Infektion als wahrscheinlich gilt. Die WHO hält das Risiko für die Allgemeinheit für gering. Kurz vor der Eröffnung der 61. Kunstbiennale haben am Abend in der italienischen Lagunenstadt Venedig rund 2000 Menschen protestiert. Sie kritisieren, dass Israel an der Kunstbiennale teilnimmt. Dabei kam es laut verschiedenen Medien zu Auseinandersetzungen mit der Polizei. Die Biennale startet heute Vormittag und dauert bis zum 22. November.
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1: Auf der Strasse ist es ruhig, heute gute und sichere Fahrt.
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1: Uns erwartet ein Tag mit viel Sonne und nur vereinzelt ein paar Quellwochen. Erst gegen Nachmittag kann es in den Bergen hier und da regnen. Das bei 20 bis 24 Grad.
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2: Guten Samstag, morgen mit Land. Schön sind ihr da. Schön starten wir zusammen in das Weekend rein. Jetzt mit dem besten Mix für euch. Und am Mikrofon, Jasmin Langenegger. Freut mich.
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11: Es ist 8:30 Uhr.
12: Ich bin Melissa Steuri. Guten Morgen.
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12: Im Fall des Tierdramas im solothurnischen Ramiswil gibt es neue Erkenntnisse. Auf einem Hof waren im letzten Herbst über 100 Hunde und weitere Tiere in schlechtem Zustand entdeckt worden. Viele mussten eingeschläfert werden. Jetzt zeigt eine Recherche von CH Media, die beschuldigte Hofbesitzerin sei von einem Mann auf ihrem Hof bedroht worden und aus Angst geflüchtet. Danach seien die Tiere offenbar nicht mehr versorgt worden. Gegen die Frau und weitere Beteiligte wird noch ermittelt. Der Schweizer Invalidenversicherung IV geht's finanziell offenbar schlecht. Laut der Zeitung Le Temps hat die IV letztes Jahr fast eine 500 Millionen Franken Minus gemacht. Das liegt weit über den Prognosen und habe damit zu tun, dass immer mehr Menschen mit psychischen Erkrankungen IV-Renten beziehen. Die offiziellen Zahlen werden Ende Mai publiziert. Dänemarks Ministerpräsidentin Mette Frederiksen ist mit dem Versuch gescheitert, eine neue Koalitionsregierung zu bilden. Nun hat sie das Mandat dazu verloren. Stattdessen hat der dänische König Frederik nun den rechtsliberalen Politiker Troels Lund Poulsen gebeten, die Verhandlungen über die Bildung einer Regierung zu führen. Laut Experten dürfte das aber auch für ihn keine einfache Aufgabe werden. In diesem Frühling dürfen so viele Menschen den höchsten Berg der Welt, den Mount Everest, besteigen wie noch nie. Nepal hat 492 Zulassungen für Kletterer aus 55 Ländern ausgegeben, teilt das zuständige Ministerium mit. Ein Grund für die Rekordzahl könnte sein, dass China den Aufstieg zum Everest von der tibetischen Seite her geschlossen hat.
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12: Auf der Strasse ist es ruhig, hat eine gute und sichere Fahrt.
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12: Uns erwartet ein Tag mit viel Sonne und nur vereinzelt ein paar Quellwolken. Erst gegen Nachmittag kann es in den Bergen hier und da regnen. Das bei 20 bis 24 Grad.
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1: 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Dank Ufert. Und übrigens wecken wir dann mit euch schon mal die Vorfreude.
2: Hopp-Scheiz!
0: Auf das, weil ab Montag geht es noch genau einen Monat bis zu der Fußball-WM. Und wie ready das Mittelland schon ist da drauf, das gehört ihr natürlich bei uns.
1: Also bis am Montag hoffentlich gut erholt in der neuen Woche.
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8: Hier das Neueste am 9.
9: Ich bin Melissa Steuri. Guten Morgen.
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9: Der Schweizer Invalidenversicherung IV geht's finanziell offenbar schlecht. Laut der Zeitung Lotto hat die IV letztes Jahr fast eine halbe Milliarde Franken Minus gemacht. Das liegt weit über den Prognosen und habe damit zu tun, dass immer mehr Menschen mit psychischen Erkrankungen IV-Renten beziehen. Die offiziellen Zahlen werden Ende Mai publiziert. Im Fall des Tierdramas im solothurnischen Ramiswil gibt es neue Erkenntnisse. Auf einem Hof waren im letzten Herbst über 100 Hunde und weitere Tiere in schlechtem Zustand entdeckt worden. Viele mussten eingeschläfert werden. Jetzt zeigt eine Recherche von CH Media, die beschuldigte Hofbesitzerin sei von einem Mann auf ihrem Hof bedroht worden und aus Angst geflüchtet. Danach seien die Tiere offenbar nicht mehr versorgt worden. Gegen die Frau und weitere Beteiligte wird noch ermittelt. Die EU soll unabhängiger werden vom Verteidigungsbündnis NATO. Das fordern mehrere EU-Abgeordnete. In einer Erklärung schlagen sie stattdessen eine eigene Verteidigungsunion vor. Es sei gefährlich, sich beim Schutz Europas alleine auf die von der USA dominierte NATO zu verlassen, heißt es. Die EU müsse sich auch ohne das Bündnis verteidigen können. In diesem Frühling dürfen so viele Menschen den höchsten Berg der Welt, den Mount Everest, besteigen wie noch nie. Nepal hat 492 Zulassungen für Kletterer aus 55 Ländern ausgegeben, teilt das zuständige Ministerium mit. Ein Grund für die Rekordzahl könnte sein, dass China den Aufstieg zum Everest von der tibetischen Seite her geschlossen hat.
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8: Wir kennen Meldungen zu Staus oder grösseren Behinderungen hier im Sendegebiet.
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8: Und dort, was er Nebel hat, verschwindet er noch. Und dann wird es noch eine sonnig mit paar Quellwochen. Das Eigenrisiko bleibt klein. Doch im Verlauf von morgen Sonntag tut es immer mehr zu. Und dann kann es auch ein bisschen Regen geben. Heute mit einer schwachen Beise 24, morgen 19 Grad.
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8: Hallo Mittelland, hallo Wochenende, hallo Samstag. Erledigt möglichst Speditives unbedingt. Heute muss sein, den Rest einfach auf morgen schieben und heute noch möglichst viel Sonne reinziehen. Ein Tipp für morgen, was der eben mehr Graal gibt in der nächsten Viertelstunde. Ich bin der Stefan Frank.
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0: Guten Samstagvormittag mit Radio 32, eine Idee für das Wochenende oder auch für den ganzen Monat. Der Internationale Museumstag, der ist offiziell erst morgen in der Woche, Sonntag, 17. Mai. Doch eben im Kanton Solothurn längt ein einziger Tag nicht.
1: Ja, das siehst du genau richtig. Also ein Tag längt nicht. Und zwar, wir haben ja über 65 Institutionen, die bei uns Mitglied sind, über den ganzen Kanton Solothurn verteilt. An einem Tag das können zu besuchen, ist schier unmöglich, weil über 40 Häuser machen irgendein Event oder machen auf mit Spezialprogramm. Und das wird ein bisschen verteilt sein. Ja.
0: Der Andreas Fluri, Präsident vom Museumsverbund Kanton Solothurn. Darum gibt es hier in der Region den ganzen Monat die unterschiedlichsten Angebote. Morgen noch zum Beispiel das grosse Museumsfest Zolten. Wir verbinden Welten ist dort das Lagen. Und da kommen Kunst, Natur, Geschichte und Archäologie zusammen. Der ganze Überblick zum ganzen Museumsmonat hier im Kanton Solothurn findet ihr im Netz ganz einfach unter museesol.ch.

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0: Auch wenn Wochenende ist und ihr hoffentlich nicht am Arbeiten, sondern am Geniessen seid, hier bei Radio 32 ist die Woche vor der Berufsbildung. Ja, ich kann schon sagen, gesehen mit Infos zum Beispiel zur Berufsmaturität, zu Abschluss für Erwachsene und dann sind wir ja noch den ganzen Tag in IB Live zu Grenchen dabei gewesen. Die Arbeitswelt verändert sich ständig, doch eben auch die Wünsche, wenn es um einen Traumberuf geht.
1: TPA oder Drogistin, weil ich die sehr gerne habe. Ich finde es sehr spannend, auch mit Medizin zu arbeiten.
2: Halt eben Radio und so Grafiker würde mich noch interessieren. Ja. Ich finde es halt einfach cool, dass man nicht einfach so im Büro kann, man muss rumhocken und auch noch etwas anderes jetzt kann machen. Genau.
3: Optiker, wie also bei den Schnuppern, das hat mir mega Spass gemacht. Beratung. Ich so für Brille, wie finde, was passt zu dieser Person und so.
4: Entweder Lehrerin oder auch so etwas mit Radio. Wir stellen uns einfach cool vor.
0: Alle Beiträge und auch Video haben wir euch parat gemacht. Alles zu unserer Schwerpunktwoche über Berufsbildung findet ihr immer noch in unserer App.

0: Gedenkklassiker aus den 80er von Midnight Oil geht die nächste Abstunde hier bei Radio 32. Und sonnige Musik, die Sonne, die sich immer mehr zeigt, aus den 90er von Big Mountain. Und noch ein Hello for Adele.
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0: Das ist das Update am 10.
7: Ich bin Melissa Steuri.
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9: Der Schweizer Invalidenversicherung IV geht finanziell offenbar schlecht. Laut der Zeitung Le Temps hat die IV letztes Jahr fast 500 Millionen Franken Minus gemacht. Das liegt weit über den Prognosen und habe damit zu tun, dass immer mehr Menschen mit psychischen Erkrankungen IV-Renten beziehen. Die offiziellen Zahlen werden Ende Mai publiziert. Im Fall des Tierdramas im solothurnischen Ramiswil gibt es neue Erkenntnisse. Auf einem Hof waren im letzten Herbst über 100 Hunde und weitere Tiere in schlechtem Zustand entdeckt worden. Viele mussten eingeschläfert werden. Jetzt zeigt eine Recherche von CH Media, die beschuldigte Hofbesitzerin sei von einem Mann auf ihrem Hof bedroht worden und aus Angst geflüchtet. Danach seien die Tiere offenbar nicht mehr versorgt worden. Gegen die Frau und weitere Beteiligte wird noch ermittelt. Die EU soll unabhängiger werden vom Verteidigungsbündnis NATO. Das fordern mehrere EU-Abgeordnete. In einer Erklärung schlagen sie stattdessen eine eigene Verteidigungsunion vor. Es sei gefährlich, sich beim Schutz Europas alleine auf die von der USA dominierte NATO zu verlassen, heißt es. Die EU müsse sich auch ohne das Bündnis verteidigen können. In diesem Frühling dürfen so viele Menschen den höchsten Berg der Welt, den Mount Everest, besteigen wie noch nie. Nepal hat 492 Zulassungen für Kletterer aus 55 Ländern ausgegeben, teilt das zuständige Ministerium mit. Ein Grund für die Rekordzahl könnte sein, dass China den Aufstieg zum Everest von der tibetischen Seite her geschlossen hat.
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0: Stau auf der Eis Richtung Zürich zwischen Niederbib und Herkingen. Ein Fahrzeug hat eine Panne. Bleibt gut unterwegs.
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0: Und da wird es heute noch einmal recht sonnig. Es gibt ja noch ein paar Quellwochen, wie gestern. Das Regenrisiko bleibt allerdings klein. Im Verlauf des Morgens Sonntag tut es immer mehr zu und dann kann es auch ein bisschen Regen geben. Heute mit einer schwachen Beise 24, morgen 19 Grad.
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0: Die Veronika Fusaro steht in der Woche hoffentlich mehr als 10 Wien. auf der Finalbühne. Und wenn ihr auch noch dort herreist und noch keine Unterkunft habt, wir liefern euch eine außergewöhnliche Idee. Und zwar in der nächsten Viertelstunde. Ich bin der Stefan Frank.
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Es ist Anfang, ein bisschen Temperatur noch nicht, Fieber hier bei Radio 32. Jawohl, es geht um einen ESC. Und wir kennen es von Basel her. Plötzlich schaut die ganze Welt her, gefühlt die halbe Welt wird hier vor Ort dabei sein. Zu Tickets kommen ist fast einfacher, als überhaupt noch eine Unterkunft zu finden. Das ist das Jahr zu Wien nicht anders.

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1: Ach, binnenang. Weniger, wenn ihr den Preis wisst.
2: Für diese eine Woche, für 380 Personen, würde man 450.000 Euro veranschlagen. Das wäre dann natürlich auch das teuerste Airbnb der Welt. Also wenn, dann soll es schon was kosten.
1: Ja, laut dem Thomas Saliger gibt es schon ernsthafte Interessierte. Ich höre nicht dazu.
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1: Und da stehen wir jetzt auf der Reise Richtung Zürich-Schwab-Wangerare bis nach Herkingen für ein Fahrzeug hätte Panne. Und es hat auch ein Stocki gegen Richtung ab Herkingen. Bleiben gut unterwegs.
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0: Wir hier bei Radio 32 sind gewohnt in Nase am Samstagvormittag, denn morgen, genau, morgen ist Muttertag. Und dass die Mami natürlich das Beste ist, ist eigentlich grundsätzlich klar. Doch warum eigentlich?
1: Für die Geduld, die sie mit mir hat.
2: Weil sie immer für mich da ist, egal wann, egal was sie machen
3: wird. Ich sage, das Beste ist, es gibt keinen Grund, das ist einfach so.
0: Ja, es ist tatsächlich so. Und Mami hat ja sowieso verdient, dass sie jeden Tag gefeiert werden. Doch morgen eben ganz, ganz besonders und so wollt ihr Danke sagen.
2: Wir machen, glaube ich, Brunch und dann schenken wir immer Rosen.
3: Auch mit dem Hund gelaufen.
2: Wir machen immer aus Familie, machen wir immer ihr so kleine Geschenke. Und dann würden wir normalerweise am Abend etwas essen, so ins Restaurant oder so.
0: Was glaubt ihr? Oder würdet einfach machen, einfach geniessen, allen zusammen einen schönen Muttertag und feiert gut.

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0: Bei Radio 32 sind nicht nur die Namen gross, sondern Notiz. Und das ist einer davon, wo ihr in der nächsten halben Stunde hört. Zu Michael Jackson, Billie Jean. Ab in die 90er mit No Doubt. Und natürlich auch noch aktuelles mit dem Bruno Mars.
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13: Es ist Elfi.
14: Ich bin Melissa Steuri.
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14: In der Schweiz könnten in Zukunft deutlich mehr Arbeitskräfte fehlen. Grund sind die alternde Bevölkerung und weniger Geburten. Wird die SVP-Initiative keine 10 Millionen Schweiz Mitte Juni angenommen, verschärft sich die Lage zusätzlich. Das zeigt eine teils von der SP mitfinanzierte Studie des Kompetenzzentrums für Demografie, schreiben die CH-Media-Zeitungen. Personal werde demnach vor allem in jenen Branchen fehlen, die heute schon vom Fachkräftemangel betroffen sind, etwa in der Pflege, der Gastronomie oder auf dem Bau. In Basel hat in der Nacht ein Unbekannter auf einen Mann geschossen. Der Vorfall passierte in einem Hinterhof an der Kleinhüninger Straße. Der Unbekannte schoss auf den 27-jährigen Mann. Dieser wurde danach verletzt, aber ansprechbar ins Spital gebracht. Der Täter flüchtete laut der Kantonspolizei Basel-Stadt auf einem Elektroscooter. Nach ihm wird gesucht. Die Schweiz diskutiert derzeit darüber, den Bau von Atomkraftwerken wieder zu erlauben. Dabei kritisiert die Finanzkommission des Nationalrats, dass die finanziellen Folgen dessen zu wenig berücksichtigt wurden. Sie fordert eine detaillierte Analyse, berichtet die Schweiz am Wochenende. Einer Experteneinschätzung nach dürfte ein AKW-Reaktor bis zu 13 Milliarden Franken kosten. Russland feiert heute den Tag des Sieges über Nazi-Deutschland, dies unter anderem mit einer Militärparade auf dem Roten Platz in Moskau. Aus Angst vor ukrainischen Drohnenangriffen wurde die Parade etwas abgespeckt. Weniger Gäste sind vor Ort und es gibt keine Panzer, Raketen und Militärtechnik. Zudem wurden die Sicherheitsvorkehrungen massiv erhöht.
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0: Immer wieder stauen stockenden Verkehr auf der 1 Richtung Zürich ab Lauterbach bis Herkingen. Bleiben gut unterwegs.
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0: Heute noch einmal sonnig. Es gibt ja noch ein paar Quellwochen oder Schleierwochen. Das Regenrisiko bleibt klein. Im Verlauf von morgen Sonntag tut es immer mehr zu und dann kann es Regen oder lokal ein Gewitter geben. Heute mit einer schwachen Beise 24, morgen 19 Grad.
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0: Da könnten wir nicht noch so ein Päckchen kaufen. Oder noch zwei. Ja, vielleicht habt ihr das auch gehört. Ein guter Monat vor der Fußball-WM in Nordamerika gibt es die neuen Panini-Bildchen. Wie und auch unsere Gespändchen im Sammelfieber sind, gibt es ihre gute Viertelstunde. Mein Name ist Stefan Frank.
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0: Seppa, da gibt's die neue Panini-Bildchen. Guten Monat, bevor die WM in Nordamerika anfährt. Von meinen Radio 2-Disc-Spendchen wollte ich darum wissen, ob sie immer noch im Sammelfieber sind.
1: Früher, vor langer, langer Zeit. Aber schon ewig nicht
2: mehr. Ja, früher.
3: Ja, ich habe gerne geklatscht.
4: Ganz viele Jahre oder viele Europa- und Weltmeisterschaften haben wir mega Freude gehabt, aber irgendwann ist... Also mittlerweile sammle ich nicht mehr, weil es ist so viel Bildchen, es ist... Ja, kostet viel Geld.
0: Aber wenn ihr nicht mit tauschen, das Album voll bekommt, kostet es so 1500 Franken und mehr. Und es sieht so ein bisschen aus, richtig Feuer und Flamme sind meine Arbeitskolleginnen und Kollegen nicht mehr. Doch alle haben mal für ein Team oder für einen Spieler geschwärmt. Das heisst fast alle.
1: Oh, ja, natürlich die Schweizer Nazi, damals irgendwie Alain Sutter oder der Schorsch Bregi. Es kann nur einen Schorsch geben.
2: Für Fabian Schär. Ich habe ihn mega hübsch gefunden.
3: Schweiz und Italien wegen Schweizerin und Italien.

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0: Immer wieder Stau im wieder stockenden Verkehr auf der A1 Richtung Zürich zwischen Lutherbach und Herkingen und mittlerweile 4 Kilometer Stau vor dem Gotthard Richtung Süden. Bleibt gut unterwegs.
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2: Es ist der 9. Mai 1989. Das Trio Fine Young Cannibals aus England hat mit She Drives Me Crazy einen Top-10-Hit bei uns in den Schweizer Single Charts. Zwei von den drei Bandmitgliedern sind schon vor Fine Young Cannibals mit ihrer eigenen Band The Beat ganz gut unterwegs, kommen aber über den Status von einer Vorband nicht raus. Darum müssen sie mit einer neuen Idee durchstarten. Gesanglich sind sie ihnen schwach auf der Brust, darum muss jetzt ein Ausnahmesänger her. Wochenlang schleichen jetzt die beiden durch die Londoner Clubs, um eine Stimme zu finden, die wie keine andere tönt. Sie geben aber auch eine Zeitungsannonce auf und quälen sich 8 Monate lang durch 500 Kassetten durch. Aber ohne Ergebnis. Da erinnern sie sich wieder an eine Band, die mal für sie als Vorgruppe gespielt hat. Ein gut aussehender Typ namens Roland Gift hat zuerst Saxophon gespielt und sich dann als Frontmann das Mikrofon krallt. Und genau er wird der neue Sänger und liefert auch noch gerade den passenden Bandnamen. Und ab dort müssen Fine Young Cannibals nie mehr als Anheizer für andere spielen. Sie werden Ende der 80er Jahre selber zu Stars.

0: von WZ 80er. Vorwärts in diesem Mittag mit dem John Farnham hier bei Radio 32. In der nächsten Halbstunde, ja, The Voice. Dann geht es heute 90er nach Großbritannien und die Rhythmic-Stimme Annie Lennox. Und zum grossen Star aus unserer Zeit zu Pink.
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8: Ich bin Melissa Steuri.
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8: Nach dem tödlichen Vorfall am Bahnhof Burgdorf am Donnerstagabend sitzt ein Mann in Untersuchungshaft. Laut der zuständigen Staatsanwaltschaft gehört er zur Gruppe, die nach dem Vorfall vorläufig festgenommen wurde. Ermittlungen sollen nun klären, welche Rolle er spielte, als der 47-jährige Ukrainer am Bahnhof Burgdorf auf die Gleise gestürzt und tödlich verletzt wurde. Auf dem Kreuzfahrtschiff, auf dem das Hantavirus ausgebrochen ist, befindet sich ein Schweizer Crewmitglied. Das bestätigt das Bundesamt für Gesundheit zu SRF. Der Mann sei wohlauf, er habe keine Symptome des Hantavirus. Das Kreuzfahrtschiff wird morgen Sonntag in Teneriffa anlegen, wo die restlichen Passagiere und Crewmitglieder untersucht und danach in ihre Heimat gebracht werden. In der Schweiz könnten in Zukunft deutlich mehr Arbeitskräfte fehlen. Grund sind die alternde Bevölkerung und weniger Geburten. Wird die SVP-Initiative keine 10 Millionen Schweiz Mitte Juni angenommen, verschärft sich die Lage zusätzlich. Das zeigt eine teils von der SP mitfinanzierte Studie des Kompetenzzentrums für Demografie, schreiben die CH Media Zeitungen. Personal werde demnach vor allem in jenen Branchen fehlen, die heute schon vom Fachkräftemangel betroffen sind, etwa in der Pflege, der Gastronomie oder auf dem Bau. Russland feiert heute den Tag des Sieges über Nazi-Deutschland, dies unter anderem mit einer Militärparade auf dem Roten Platz in Moskau. Aus Angst vor ukrainischen Drohnenangriffen wurde die Parade etwas abgespeckt. Weniger Gäste sind vor Ort und es gibt keine Panzer, Raketen und Militärtechnik. Zudem wurden die Sicherheitsvorkehrungen massiv erhöht.
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0: Stau und stockender Verkehr auf der 1 Richtung Zürich zwischen Lutherbach und Herkingen und 4 km Stau vor dem Gotthard Richtung Süden. Bleibt gut unterwegs.
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0: Heute noch einmal sonnig mit ein paar harmlosen Quellwochen. Das Regenrisiko ist nur ein klein. Im Verlauf des Morgens tut es zu und dann kann es Regen oder lokal ein Gewitter geben. Heute mit einer schwachen Beise 24, morgen um 19 Grad.
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10: Halbzeit. Zum Glück nicht vom ganzen Weekend. Einfach am Anfang von dem Samstag. Alles, was dir von aussen geplant würde, noch heute in Garten oder auf den Balkon bringen. Natürlich auch uns zum Mittag. Guten Samstagmittag vom Stefan Frank.
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3: Es ist 2.
4: Ich bin der Dario Jecker.
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4: Auf dem Kreuzfahrtschiff, auf dem das Hantavirus ausgebrochen ist, befindet sich ein Schweizer Crewmitglied. Das bestätigt das Bundesamt für Gesundheit gegenüber SRF. Der Mann sei wohlauf, er habe keine Symptome des Hantavirus. Das Kreuzfahrtschiff wird morgen Sonntag in Teneriffa anlegen, wo die restlichen Passagiere und Crewmitglieder untersucht und danach in ihre Heimat gebracht werden. Nach der Brandkatastrophe von Cromontana steht die Walliser Staatsanwaltschaft in der Kritik. Laut der Schweiz am Wochenende prüft sie aktuell, wer offiziell als Opfer oder Angehöriger gilt und damit Anspruch auf Akteneinsicht oder Entschädigung hat. Familien müssten dafür ihre Verwandtschaft nachweisen. Opferanwälte kritisieren das scharf, das Vorgehen belastet die Betroffenen zusätzlich. In Basel hat in der Nacht ein Unbekannter auf einen Mann geschossen. Der Vorfall passierte in einem Hinterhof an der Kleinhüninger Straße. Der Unbekannte schoss auf den 27-jährigen Mann. Dieser wurde danach verletzt, aber ansprechbar ins Spital gebracht. Der Täter flüchtete laut der Kantonspolizei Basel-Stadt auf einem Elektroscooter. Nach ihm wird gesucht. Russland zeigt sich überzeugt, dass es den Krieg gegen die Ukraine gewinnt. Vor allem Kremlchef Wladimir Putin trat an der heutigen Parade zum Tag des Sieges über Nazi-Deutschland siegessicher auf. Er behauptete, dass der Sieg immer auf russischer Seite sein werde. Die Kampfhandlungen zwischen der Ukraine und Russland gelten allerdings als festgefahren.
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4: Auf dem Zürcher Westring stauet wegen einem Unfall ab Urdorf Nord bis zum Limmataler Kreuz. Und in der Stadt Bern sind verschiedene Strassen bis am Abend gesperrt, das wegen dem Grand Prix Bern.
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4: Es ist an den meisten Orten sonniger Samstag, ein paar Wolken hat es aber hier und dort gleich. In den Bergen kann es auch ein bisschen regnen, das bei Temperaturen heute zwischen 20 und 24 Grad.
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1: Es ist 3.
2: Ich bin der Dario Jecker.
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2: Im Fall der Brandkatastrophe von Comontana sorgt die Walliser Staatsanwaltschaft erneut für Kritik. Sie prüft aktuell, wer im Verfahren offiziell als Opfer oder Angehöriger gilt und damit Rechte auf Akteneinsicht oder Entschädigung hat. Das schreibt die Schweiz am Wochenende. Demnach müssten Familien die Nähe zum Opfer, also zum Kind oder Geschwister, beweisen. Opferanwälte kritisieren dieses Vorgehen scharf. Es verursache bei Betroffenen zusätzliches Leid. Große Schweizer Firmen stoßen das meiste CO2, das sie verursachen, gar nicht selbst aus. Laut der Nachrichtenagentur AWP entstehen fast 90% der Treibhausgase hauptsächlich bei Lieferanten, die Rohmaterial für die Firmen herstellen. Zu den größten Schweizer Verursachern gehören unter anderem der Technologiekonzern ABB und der Lebensmittelhersteller Nestlé. In Basel hat in der Nacht ein Unbekannter auf einen Mann geschossen. Der Vorfall passierte in einem Hinterhof an der Kleinhüninger Straße. Der Unbekannte schoss auf den 27-jährigen Mann. Dieser wurde danach verletzt, aber ansprechbar ins Spital gebracht. Der Täter flüchtete laut der Kantonspolizei Basel-Stadt auf einem Elektroscooter. Nach ihm wird gesucht. Russland zeigt sich überzeugt, dass es den Krieg gegen die Ukraine gewinnt. Vor allem Kreml-Chef Wladimir Putin trat an der heutigen Parade zum Tag des Sieges über Nazi-Deutschland siegessicher auf. Er behauptete, dass der Sieg immer auf russischer Seite sein werde. Die Kampfhandlungen zwischen der Ukraine und Russland gelten allerdings als festgefahren.
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2: Es staut auf der Autobahn vom Flughafen Richtung Zürich zwischen Gladbruck und der Verzweigung Zürich-Nord wegen einem Unfall. Dann hat es auch noch einen Unfall gegeben, auf dem Zürcher Westring. Dort stauen sie ab Urdorf Nord bis zum Limmentaler Kreuz. Und in der Stadt Bern sind verschiedene Strassen bis am Abend gesperrt wegen dem Grand Prix Bern.
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2: Es ist an den meisten Orten ein sonniger Samstag. Ein paar Wolken hat es aber hier und dort gleich. In den Bergen kann es auch ein bisschen regnen. Das bei Temperaturen heute zwischen 20 und 24 Grad.
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1: Es ist 5 Uhr.
2: Ich bin Dario Jecker. Guten Abend.
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2: Das Bundesamt für Gesundheit erwartet keine weiteren Hantavirus-Infektionen in der Schweiz. Das sagte die Direktorin des BAG zu SRF. Bislang hätten sich keine weiteren Personen mit Hantavirus-Symptomen gemeldet. Im Zürcher Unispital ist eine infizierte Person in Behandlung und eine in Genf wohnhafte Person befindet sich in häuslicher Isolation. Auf dem Kreuzfahrtschiff, auf dem das Virus ausgebrochen ist, befindet sich auch ein Schweizer Crewmitglied. Das Stadion des aktuellen Schweizer Eishockeymeisters, die BCF Arena in Freiburg, soll grösser werden. Laut den Freiburger Nachrichten werden in den kommenden 2 Jahren rund 700 Plätze zusätzlich gebaut. Damit haben schlussendlich über 10.000 Eishockey-Fans Platz. Aktuell ist das Stadion in Freiburg das viertgrößte in der Schweiz. Heute haben in vielen Schweizer Städten die Buddies eröffnet. Dabei gibt es an einigen Orten neue Vorschriften zu beachten. In Basel beispielsweise können Mitarbeitende von Freibädern neu direkt vor Ort Hausverbote verhängen. Im Kanton Genf sind in den Becken nur noch Badeanzüge erlaubt, die maximal knielang sind und die Arme freilassen. In Gerlafingen hat die Polizei in der Nacht einen mutmaßlichen Einbrecher gefasst. Der 25-jährige Rumäne soll zuvor in Zuchwil in ein Elektronikgeschäft eingebrochen sein, meldet die Kantonspolizei Solothurn. Ein zweiter Tatverdächtiger ist geflohen, konnte jedoch kurze Zeit später festgenommen werden.
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2: Es staut noch auf der Zürcher Westumfahrung ab Urdorf Süd bis zum Limmertaler Kreuz.
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2: Die Nacht ist einigermaßen klar, gegen Morgen kommen dann aber dichtere Wolken auf. Am Nachmittag und Abend kann es regnen oder sogar gewittern. Das bei Höchstwert zwischen 17 und 22 Grad morgen.
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3: Jetzt ist wieder Budemärret auf dem Dornacher Platz Solothurn. Kommt auch!

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1: Es ist 6 Uhr.
2: Ich bin Dario Jecker. Guten Abend.
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2: Heute vor genau 25 Jahren ist das erste Babyfenster in der Schweiz in Einsiedeln eröffnet worden. Als eines der ersten 10 weltweit. Seither sind in der Schweiz über 30 Babys abgegeben worden, teilt die Schweizerische Hilfe für Mutter und Kind mit. Babyfenster sollen Frauen in extremen Notlagen eine Möglichkeit bieten, ihr Kind anonym in medizinisch betreute Hände zu geben. Peter Magyar ist offiziell als Ministerpräsident Ungarns vereidigt worden. Damit ist die 16-jährige Ära von Viktor Orban zu Ende. Magyars TISA-Partei hatte die Wahlen im April klar gewonnen. Laut der Nachrichtenagentur Kiston SDA zeichnet sich in Ungarn nun eine Systemwende ab. In seiner heutigen Rede schoss der EU-Befürworter Magyar gegen das System seines Vorgängers, das korrupt sei und das er ändern wolle. Die russische Militärparade zum Tag des Sieges über Nazi-Deutschland ist ohne Störung verlaufen. Zuvor befürchtete ukrainische Angriffe auf die Parade in Moskau blieben aus, berichtet Kiston SDA. Die alljährliche Parade auf dem Roten Platz in Moskau ist jedoch in abgespeckter Version durchgeführt worden, ohne Panzer und Raketen. Beobachter sehen darin ein Anzeichen für die angespannte Sicherheitslage, in der sich Russland befinde. In der US-Stadt Denver hat ein startendes Flugzeug einen Menschen erfasst. Daraufhin begann ein Triebwerk zu brennen, wie der Flughafen von Denver mitteilt. Die rund 230 Passagiere seien über Notrutschen aus dem Flugzeug gelangt. Die vom Flugzeug erfasste Person ist gemäß US-Medien tot. Wie die Person auf die Startbahn geriet, ist offenbar noch nicht klar. Die Ermittlungen laufen.
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2: Es staut in der Region Zürich, und zwar auf der A1 St. Gallen Richtung Bern zwischen dem Brütiseller Kreuz und der Verzweigung Zürich-Seebach wegen einem Unfall. Und dann haben wir auf der Zürcher Westumfahrung den Stockens rund ums Limmetaler Kreuz, Fahrt Richtung Norden und Osten.
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2: Die Nacht ist einigermaßen klar, gegen Morgen kommen dann aber dichtere Wolken auf. Am Nachmittag und Abend kann es regnen oder sogar gewittern. Das bei Höchstwert zwischen 17 und 22 Grad morgen.
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1: Es ist 7 Uhr.
2: Ich bin Dario Jecker. Guten Abend.
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2: Heute vor genau 25 Jahren ist das erste Babyfenster in der Schweiz in Einsiedeln eröffnet worden. Als eines der ersten 10 weltweit. Seither sind in der Schweiz über 30 Babys abgegeben worden, teilt die Schweizerische Hilfe für Mutter und Kind mit. Babyfenster sollen Frauen in extremen Notlagen eine Möglichkeit bieten, ihr Kind anonym in medizinisch betreute Hände zu geben. Peter Madjar ist offiziell als Ministerpräsident Ungarns vereidigt worden. Damit ist die 16-jährige Ära von Viktor Orban zu Ende. Madjars TISA-Partei hatte die Wahlen im April klar gewonnen. Laut der Nachrichtenagentur Keystone STA zeichnet sich mit Madjars Amtsantritt eine Systemwende in Ungarn ab. Die russische Militärparade zum Tag des Sieges über Nazi-Deutschland ist ohne Störung verlaufen. Zuvor befürchtete ukrainische Angriffe auf die Parade in Moskau blieben aus, berichtet Keystone STA. Die alljährliche Parade auf dem Roten Platz in Moskau ist jedoch in abgespeckter Version durchgeführt worden, ohne Panzer und Raketen. Beobachter sehen darin ein Anzeichen für die angespannte Sicherheitslage, in der sich Russland befinde. In der US-Stadt Denver hat ein startendes Flugzeug einen Menschen erfasst. Daraufhin begann ein Triebwerk zu brennen, wie der Flughafen von Denver mitteilt. Die rund 230 Passagiere seien über Notrutschen aus dem Flugzeug gelangt. Die vom Flugzeug erfasste Person ist gemäß US-Medien tot. Wie die Person auf die Startbahn geriet, ist offenbar noch nicht klar. Die Ermittlungen laufen.
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2: Es hat noch Stau auf der Zürcher Westumfahrung, und zwar ab Burdorf Süd bis zum Limmertaler Kreuz.
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3: In Nacht tut es langsam zu, der Morgen noch freundlich. Im Verlauf des Tages ziehen immer mehr Wochen auf. Am Nachmittag oder den Gegenabend fängt es an zu regnen. Es kann lokal noch ein Gewitter geben. Der Westwind frischt auf. Am Morgen um 10, am Nachmittag bei 19 Grad.
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1: Es ist 8 Uhr.
2: Ich bin Dario Jecker. Guten Abend.
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2: Zwei Frauen sind an der österreichisch-schweizerischen Grenze bei einem Wingsuit-Sprung kollidiert. Die beiden erlitten schwere Verletzungen, teilt die österreichische Polizei mit. Es handelt sich um eine 32-jährige Schweizerin und eine 48-jährige Deutsche. Bei dem Zusammenstoß mit dem Wingsuit gestern in Hohenems habe die Schweizerin das Bewusstsein verloren. Daraufhin sei sie in den Alten Rhein gestürzt. Sie schwebt demnach in Lebensgefahr. Peter Madjar ist offiziell als Ministerpräsident Ungarns vereidigt worden. Damit ist die 16-jährige Ära von Viktor Orban zu Ende. Madjars TISA-Partei hatte die Wahlen im April klar gewonnen. Laut der Nachrichtenagentur Keystone STA zeichnet sich mit Madjars Amtsantritt eine Systemwende in Ungarn ab. Der Waldbrand in der radioaktiven Sperrzone im ukrainischen Tschernobyl lodert weiter. Wie die Behörden mitteilen, sei der Brand durch zwei russische Drohnen ausgelöst worden. Das Feuer hat inzwischen eine Fläche erfasst, ungefähr so groß wie der Sempacher See. Die Lage sei jedoch vollständig unter Kontrolle, versichert der ukrainische Zivilschutz.
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2: Bei der Euro-Hockey-Tour in Schweden unterliegt die Schweiz Schweden mit 0:3 und Finnland besiegt Tschechien mit 3:2. Somit liegt Schweden auf Platz 1, auf der 2 Tschechien und Finnland auf der 3. Die Schweiz ist mit Platz 4 Schlusslicht der Tabelle.
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2: Wir haben keine Meldungen mehr von der Strasse. Es rollt alles und ich wünsche eine gute Fahrt.
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3: In der Nacht tut es langsam zu, der Morgen noch freundlich. Im Verlauf des Tages ziehen immer mehr Wochen auf. Am Nachmittag oder der Gegenabend fängt es an zu regnen. Es kann lokal noch ein Gewitter geben. Der Westwind frischt auf. Am Morgen um 10 Uhr, am Nachmittag bei 19 Grad.
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1: Es ist 9 Uhr.
2: Diese Themen haben heute Schlagzeilen gemacht. Guten Abend.
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3: Im Fall des Tierdramas im solothurnischen Ramiswil gibt es neue Erkenntnisse. Auf einem Hof waren im letzten Herbst über 100 Hunde und weitere Tiere in schlechtem Zustand entdeckt worden. Viele mussten eingeschläfert werden. Jetzt zeigt eine Recherche von CH Media, die beschuldigte Hofbesitzerin sei von einem Mann auf ihrem Hof bedroht worden und aus Angst geflüchtet. Danach seien die Tiere offenbar nicht mehr versorgt worden. Gegen die Frau und weitere Beteiligte wird noch ermittelt. Nach dem tödlichen Vorfall am Bahnhof Burgdorf am Donnerstagabend sitzt nun ein Mann in Untersuchungshaft. Laut Mitteilung der Staatsanwaltschaft Emmental-Oberaargau gehörte er zur Gruppe, die nach dem Vorfall vorläufig festgenommen wurde. Ermittlungen sollen nun klären, welche Rolle er spielte, als ein Mann am Bahnhof Burgdorf auf die Gleise gestürzt und tödlich verletzt wurde. Inzwischen wurde auch der Verstorbene identifiziert. Es handelt sich um einen 47-jährigen Ukrainer aus dem Kanton Bern.
2: In der Schweiz wird es in Zukunft wegen der alternden Bevölkerung und der sinkenden Geburtenrate deutlich weniger Arbeitskräfte geben. Wird die SVP-Initiative «Keine 10 Millionen Schweiz» im Mitte Juni angenommen, verschärft sich das Szenario zusätzlich. Das zeigt eine teils von der SP mitfinanzierte Studie des Kompetenzzentrums für Demografie, schreiben die CH Media Zeitungen. Personal werde demnach vor allem in jenen Branchen fehlen, die heute schon vom Fachkräftemangel betroffen sind, etwa in der Pflege, der Gastronomie oder auf dem Bau. Das Bundesamt für Gesundheit erwartet keine weiteren Hantavirus-Infektionen in der Schweiz. Das sagte die Direktorin des BAG zu SRF. Bislang hätten sich keine weiteren Personen mit Hantavirus-Symptomen gemeldet. Im Zürcher Unispital ist eine infizierte Person in Behandlung und eine in Genf wohnhafte Person befindet sich in häuslicher Isolation. Auf dem Kreuzfahrtschiff, auf dem das Virus ausgebrochen ist, befindet sich auch ein Schweizer Crewmitglied. Die russische Militärparade zum Tag des Sieges über Nazi-Deutschland ist ohne Störung verlaufen. Zuvor befürchtete ukrainische Angriffe auf die Parade in Moskau blieben aus, berichtet Kisten SDA. Die alljährliche Parade auf dem Roten Platz in Moskau ist jedoch in abgespeckter Version durchgeführt worden, ohne Panzer und Raketen. Beobachter sehen darin ein Anzeichen für die angespannte Sicherheitslage, in der sich Russland befinde. Aktuell gilt eine Waffenruhe zwischen der Ukraine und Russland, die noch bis übermorgen dauern soll.
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4: In der Nacht tut es langsam zu, der Morgen noch freundlich. Im Verlauf des Tages ziehen immer mehr Wolken auf. Am Nachmittag oder der Gegenabend fängt es an zu regnen. Es kann lokal noch ein Gewitter geben. Der Westwind frischt auf. Am Morgen um 10 Uhr, am Nachmittag bei 19 Grad.
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1: Es ist 10 Uhr.
2: Diese Themen haben heute Schlagzeilen gemacht. Guten Abend.
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3: Im Fall der Brandkatastrophe von Gromontana sorgt die Walliser Staatsanwaltschaft erneut für Kritik. Sie prüft aktuell, wer im Verfahren offiziell als Opfer oder Angehöriger gilt und damit Rechte auf Akteneinsicht oder Entschädigung hat, schreibt die Schweiz am Wochenende. Demnach müssten Familien die Nähe zum Opfer, also zum Sohn oder Geschwister, beweisen. Opferanwälte kritisieren dieses Vorgehen scharf, es verursache bei Betroffenen zusätzliches Leid.
2: Auf dem Kreuzfahrtschiff, auf dem das Hantavirus ausgebrochen ist, befindet sich ein Schweizer Crewmitglied. Das bestätigt das Bundesamt für Gesundheit gegenüber SRF. Der Mann sei wohlauf, er habe keine Symptome des Hantavirus. Das Kreuzfahrtschiff wird morgen Sonntag in Teneriffa anlegen, wo die restlichen Passagiere und Crewmitglieder untersucht und danach in ihre Heimat gebracht werden.
3: Die Schweizer Invalidenversicherung IV steht finanziell offenbar deutlich schlechter da als angenommen. Laut der Zeitung Lotto hat die IV im letzten Jahr fast eine halbe Milliarde Franken Minus gemacht. Das liege weit über den Prognosen, berichtet die Zeitung, gestützt auf einen anonymen Gesprächspartner. Die offiziellen Zahlen werden Ende Mai publiziert. Die Finanzkrise bei der IV habe laut dem Bericht damit zu tun, dass immer mehr Menschen mit psychischer Erkrankung, insbesondere unter 30-jährige, IV-Renten beziehen.
2: Große Schweizer Firmen stoßen das meiste CO2, das sie verursachen, gar nicht selbst aus. Laut der Nachrichtenagentur AWP entstehen fast 90% der Treibhausgase hauptsächlich bei Lieferanten, die Rohmaterial für die Firmen herstellen. Zu den grössten Schweizer Verursachern gehören unter anderem der Technologiekonzern ABB und der Lebensmittelhersteller Nestlé. Peter Magyar ist offiziell als Ministerpräsident Ungarns vereidigt worden. Damit ist die 16-jährige Ära von Viktor Orbán zu Ende. Magyars TISA-Partei hatte die Wahlen im April klar gewonnen. Laut der Nachrichtenagentur Kisten SDA zeichnet sich in Ungarn eine Systemwende ab. Orbán hat in den vergangenen 16 Jahren ein Herrschaftssystem mit autokratischen Elementen geschaffen und die Demokratie ausgehöhlt. Magyar hatte im Wahlkampf versprochen, aus Ungarn ein menschliches und funktionierendes Land zu machen. In der US-Stadt Denver hat ein startendes Flugzeug einen Menschen erfasst. Daraufhin begann ein Triebwerk zu brennen, wie der Flughafen von Denver mitteilt. Die rund 230 Passagiere seien über Notrutschen aus dem Flugzeug gelangt. Die vom Flugzeug erfasste Person ist gemäß US-Medien tot. Wie die Person auf die Startbahn geriet, ist offenbar noch nicht klar. Die Ermittlungen laufen.
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4: In Nacht tut es langsam zu, der Morgen noch freundlich. Im Verlauf des Tages ziehen immer mehr Wolken auf. Am Nachmittag oder der Gegenabend fängt es an zu regnen. Es kann lokal noch ein Gewitter geben. Der Westwind frischt auf. Am Morgen um 10, am Nachmittag bei 19 Grad.
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1: Es ist 11.
2: Diese Themen haben heute Schlagzeilen gemacht. Guten Abend.
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3: Im Fall des Tierdramas im solothurnischen Ramiswil gibt es neue Erkenntnisse. Auf einem Hof waren im letzten Herbst über 100 Hunde und weitere Tiere in schlechtem Zustand entdeckt worden. Viele mussten eingeschläfert werden. Jetzt zeigt eine Recherche von CH Media, die beschuldigte Hofbesitzerin sei von einem Mann auf ihrem Hof bedroht worden und aus Angst geflüchtet. Danach seien die Tiere offenbar nicht mehr versorgt worden. Gegen die Frau und weitere Beteiligte wird noch ermittelt. Nach dem tödlichen Vorfall am Bahnhof Burgdorf am Donnerstagabend sitzt nun ein Mann in Untersuchungshaft. Laut Mitteilung der Staatsanwaltschaft Emmental-Oberaargau gehörte er zur Gruppe, die nach dem Vorfall vorläufig festgenommen wurde. Ermittlungen sollen nun klären, welche Rolle er spielte, als ein Mann am Bahnhof Burgdorf auf die Gleise gestürzt und tödlich verletzt wurde. Inzwischen wurde auch der Verstorbene identifiziert. Es handelt sich um einen 47-jährigen Ukrainer aus dem Kanton Bern.
2: In der Schweiz wird es in Zukunft wegen der alternden Bevölkerung und der sinkenden Geburtenrate deutlich weniger Arbeitskräfte geben. Wird die SVP-Initiative «Keine 10 Millionen Schweiz» Mitte Juni angenommen, verschärft sich das Szenario zusätzlich. Das zeigt eine teils von der SP mitfinanzierte Studie des Kompetenzzentrums für Demografie, schreiben die CH-Media-Zeitungen. Personal werde demnach vor allem in jenen Branchen fehlen, die heute schon vom Fachkräftemangel betroffen sind, etwa in der Pflege, der Gastronomie oder auf dem Bau. Das Bundesamt für Gesundheit erwartet keine weiteren Hantavirus-Infektionen in der Schweiz. Das sagte die Direktorin des BAG zu SRF. Bislang hätten sich keine weiteren Personen mit Hantavirus-Symptomen gemeldet. Im Zürcher Unispital ist eine infizierte Person in Behandlung und eine in Genf wohnhafte Person befindet sich in häuslicher Isolation. Auf dem Kreuzfahrtschiff, auf dem das Virus ausgebrochen ist, befindet sich auch ein Schweizer Crewmitglied. Die russische Militärparade zum Tag des Sieges über Nazi-Deutschland ist ohne Störung verlaufen. Zuvor befürchtete ukrainische Angriffe auf die Parade in Moskau blieben aus, berichtet Kisten SDA. Die alljährliche Parade auf dem Roten Platz in Moskau ist jedoch in abgespeckter Version durchgeführt worden, ohne Panzer und Raketen. Beobachter sehen darin ein Anzeichen für die angespannte Sicherheitslage, in der sich Russland befinde. Aktuell gilt eine Waffenruhe zwischen der Ukraine und Russland, die noch bis übermorgen dauern soll.
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4: In Nacht tut es langsam zu, der Morgen noch freundlich. Im Verlauf des Tages ziehen immer mehr Wolken auf. Am Nachmittag oder der Gegenabend fängt es an zu regnen. Es kann lokal noch ein Gewitter geben. Der Westwind frischt auf. Am Morgen um 10 Uhr, am Nachmittag bei 19 Grad.
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1: Es ist 12 Uhr.
2: Diese Themen haben heute Schlagzeilen gemacht. Guten Abend.
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2: Im Fall der Brandkatastrophe von Comontana sorgt die Walliser Staatsanwaltschaft erneut für Kritik. Sie prüft aktuell, wer im Verfahren offiziell als Opfer oder Angehöriger gilt und damit Rechte auf Akteneinsicht oder Entschädigung hat. Das schreibt die Schweiz am Wochenende. Demnach müssten Familien die Nähe zum Opfer, also zum Kind oder Geschwister, beweisen. Opferanwälte kritisieren dieses Vorgehen scharf. Es verursache bei Betroffenen zusätzliches Leid. Auf dem Kreuzfahrtschiff, auf dem das Hunter-Virus ausgebrochen ist, befindet sich ein Schweizer Crewmitglied. Das bestätigt das Bundesamt für Gesundheit gegenüber SRF. Der Mann sei wohlauf, er habe keine Symptome des Hunter-Virus. Das Kreuzfahrtschiff wird morgen Sonntag in Teneriffa anlegen, wo die restlichen Passagiere und Crewmitglieder untersucht und danach in ihre Heimat gebracht werden.
3: Die Schweizer Invalidenversicherung IV steht finanziell offenbar deutlich schlechter da als angenommen. Laut der Zeitung Lotto hat die IV im letzten Jahr fast eine halbe Milliarde Franken Minus gemacht. Das liege weit über den Prognosen, berichtet die Zeitung, gestützt auf einen anonymen Gesprächspartner. Die offiziellen Zahlen werden Ende Mai publiziert. Die Finanzkrise bei der IV habe laut dem Bericht damit zu tun, dass immer mehr Menschen mit psychischer Erkrankung, insbesondere unter 30-Jährige, IV-Renten beziehen.
2: Große Schweizer Firmen stoßen das meiste CO2, das sie verursachen, gar nicht selbst aus. Laut der Nachrichtenagentur AWP entstehen fast 90% der Treibhausgase hauptsächlich bei Lieferanten, die Rohmaterial für die Firmen herstellen. Zu den größten Schweizer Verursachern gehören unter anderem der Technologiekonzern ABB und der Lebensmittelhersteller Nestlé. Peter Magyar ist offiziell als Ministerpräsident Ungarns vereidigt worden. Damit ist die 16-jährige Ära von Viktor Orbán zu Ende. Magyars TISA-Partei hatte die Wahlen im April klar gewonnen. Laut der Nachrichtenagentur Kisten SDA zeichnet sich in Ungarn eine Systemwende ab. Orbán hat in den vergangenen 16 Jahren ein Herrschaftssystem mit autokratischen Elementen geschaffen und die Demokratie ausgehöhlt. Magyar hatte im Wahlkampf versprochen, aus Ungarn ein menschliches und funktionierendes Land zu machen. In der US-Stadt Denver hat ein startendes Flugzeug einen Menschen erfasst. Daraufhin begann ein Triebwerk zu brennen, wie der Flughafen von Denver mitteilt. Die rund 230 Passagiere seien über Notrutschen aus dem Flugzeug gelangt. Die vom Flugzeug erfasste Person ist gemäß US-Medien tot. Wie die Person auf die Startbahn geriet, ist offenbar noch nicht klar. Die Ermittlungen laufen.
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4: In der Nacht tut es langsam zu, der Morgen noch freundlich. Im Verlauf des Tages ziehen immer mehr Wolken auf. Am Nachmittag oder der Gegenabend fängt es an zu regnen. Es kann lokal noch ein Gewitter geben. Der Westwind frischt auf. Am Morgen um 10 Uhr, am Nachmittag bei 19 Grad.
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1: Es ist eins.
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